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Am ersten Tag schuf Gott die Welt und er sah, dass es gut war. Am zweiten Tag erschuf Gott die Menschen und er sah, dass es gut war. Am dritten Tag schuf Gott die Musik und die Menschen tanzten.

0: Am nächsten Tag bemerkte Gott, dass die Menschen noch immer nur tanzten. Und er sah, dass es nicht gut war. Gott wollte, dass die Menschen feiern. Und da erschuf Gott die Frau. Und sie sprach zu der Menge:
1: Warum?

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aber nicht ganz geil hier. Jetzt nehmen wir mal alle Hände hoch hier. Alle Hände hoch in die Atmosphäre, Alter. Und wir schwenken von links nach rechts.

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5: Sie? Rick, ich kann jetzt nicht sprechen. Ich bin gerade am Essen. Hallo, wer ist denn da?
6: Ja, Langhang.

Als Lärm werden solche Höreindrücke bezeichnet, die uns belästigen und ärgern. Lärm zerstört die innere Ruhe des Menschen und macht krank.

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15 Uhr und 5 Minuten. Einen wunderschönen guten Nachmittag, ihr Lieben, hier auf Technobase FM. Ja, ungewohnte Zeit, Samstagnachmittag. Aber heute Abend ist ja der Sendeplaner zum Glück gut gefüllt. Na, da kann ich guten Gewissens auch mal nachmittags eine Session einlegen. Dementsprechend würde ich sagen, wir starten rein. 3 Stunden Happy Hardcore Basic, Greatest Show, das Ganze mit mir, eurem Bluecore. Wenn ihr Grüße oder Wünsche habt, checkt gerne Technobase FM, die große Wunschbox oder die We Are One App. Wir legen los, das hier ist Andy Woodby, zusammen mit Club Thriller. Das hier ist Trouble. Technobase, ich wünsche euch ganz viel Spaß.

0: Serie Techno Bass. Wie ist es euch so ergangen die letzte Woche über? Also für meinen Teil hier in Nürnberg. Sehr regnerisch, oft Gewitter. Alles im Allem trüb in trüb. Da bin ich froh. Jetzt über die Sonne und die warmen Temperaturen. Da lässt es sich wieder richtig schön im Kellerstudio einnisten.
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0: Ja, Techno Bass, wie sieht's aus? Habt ihr Lust? Habt ihr Bock? Dann dreht mal so richtig auf. Dann gleich gibt's hier Gregor.

Steven. Wir fangen mal an am Mittelmeer. Leon, 17 Jahre aus Berlin, schreibt Hallöchen Bluecore, schön, dass du da bist. Im Vergleich zu gestern ist ja heute eine Menge los. Keine Playlist mehr bis mindestens 0 Uhr. Ich wünsche mir We Like to Party. Und jetzt lass krachen. Schöne Grüße, der Leon. Ja, so sieht's aus. Gestern war tatsächlich ein bisschen mau. Ich hatte mir noch überlegt, mit einzuspringen, aber ich bin gestern leider erst um 21.30 Uhr aus der Arbeit heimgekommen, nach ein paar Überstunden. Der David, 29 aus Essen, schreibt, let's go! Ja, aufdrehen, genießen und mit abgehen. Schöne Grüße an dich, mein Lieber. Laura, 36 Jahre aus Nürtingen. Servus, Bluecore. Schön, dass du wieder da bist. Und ich freue mich mega auf deine Show. Kannst du von Ben Nicky Be With You spielen? Liebe Grüße und We Are One, die Laura. Ja, muss ich gucken, ob ich die Nummer irgendwie ranbekomme. Versprechen kann ich nichts, aber ich schaue, was sie machen lässt. Alex, 31 aus dem Waldviertel in Österreich. Hey Bluecore, auf eine Hammer-Show. Grüße dich, alle Zuhörer und das ganze TB-Team. We are one, der Alex. Dirk, 39 aus Cottbus, schreibt, moin zum Bluecore, sehr schön, dass du am Start bist. Auf geht's, lass knallen, Alter. We are one, der Dirk.

Akkus44 aus Kirchberg. Hunsrück. Hey Blucor. Danke, dass du die Playlist ablöst. Könntest du vielleicht die Atzen mit Barcelona oder die Atzen mit Das geht abspielen? Leider, leider nein. Habe ich leider nichts da, was irgendwie in die Richtung Happy Hardcore gehen könnte. Tut mir leid. Anna, 28 aus Selm. Hey, ich grüße dich. Ich sitze gerade mit der Claudia und dem Dustin im Auto und sind auf dem Weg zum Campingplatz. Schöne Grüße an Ellie und ihre Kids. We are one, die Anna. Ah ja, sehr, sehr schön. Ich weiß nicht, wie das Wetter bei euch ist, aber bei mir hier in Nürnberg, wie gesagt, herrlichster Sonnenschein. Ah, da hätte ich auch Bock, auf den Campingplatz zu fahren. Schönes Lagerfeuer, wobei eher nicht, ist ja alles trocken. Birgt so viele Risiken, aber heute Abend dann auf jeden Fall grillen. Ein, zwei kühle Blonde. Unser Abend ist gerettet. Ja, schöne Grüße an euch.

einen habe ich noch, und zwar von Max44 aus Königsbrunn. Er schreibt: Servus Bluecore, grüße dich, Elli, Cindy, Manuel, das ganze TB-Team, die Telegrabis und alle, die am Start sind. An diesem herrlichen Samstagnachmittag, lass es wie gewohnt ordentlich knacken. Bin am Hauswischen, wunschlos glücklich heute mal. Let's go, Party on und Abfahrt. We are one, ein schönes Wochenende noch euch allen. Der Max

Ja, mein Lieber, freut mich, dass du wunschlos glücklich bist. Hauswischen, das müsste ich auch mal wieder. Mal so einen richtigen Frühjahrsputz im Sommer machen. Schöne Grüße an dich.

Ach ja, Techno Base. Ist das wieder geil heute? Schön die Klassiker spielen. So habe ich es gerne. Tetris, das hier ist Luminate. Und gleich gibt's ein bisschen Pikachu auf die Ohren.

Ja, Markus nochmal, 44 aus Kirchberg, Hund zurück. Hast du vielleicht Bodo mit dem Bagger im Cloud 7 Remix oder Böse Onkels auf gute Freunde? Tut mir leid, habe ich leider beides nicht am Start. Müsstest du nach mir mal nachfragen. Sind, glaube ich, eher Hands Up Remixe. Also Cloud 7 auf jeden Fall, Böse Onkels kenne ich leider nur das Original. Bei mir jetzt hier noch bis 18 Uhr Happy Hardcore bzw. UK Hardcore. Vielleicht noch ein bisschen J-Core. Und mal schauen, wo die Reise hingeht. Jan 35 aus Langewangen in der Steiermark. Hi, liebe Grüße an alle TB-Hörer, liebe Grüße aus Österreich. Vielleicht könntest du ja Moving On oder was von Bangro spielen. Bin eher oldschool. Liebe Grüße und mach weiter so.

Deutschland sagt mir leider auch nichts. Vom Titel her kenne ich leider zu viele Tracks und Bang Bros habe ich leider auch nicht am Start. Leider nicht. So oldschoolig in diese Richtung habe ich meist leider nicht. Ich glaube, womit ich dienen kann, ist dann so ab 2008 so die Darren Styles Richtung Google and Gamma und sowas. Bis dahin geht's noch, aber alles, was dann früher ist, beziehungsweise dann auch in den 90ern, da wird's dann eher schwierig.

Jacek Nobase, ich bin durch. Das war sie, die erste Stunde. Ich lasse diesen wunderbaren Track hier von Stormbang auslaufen. Das hier ist Be Alright zusammen mit Elmo. Wir machen dann eine kleine Werbung, eine Unterbrechung und hören uns dann gleich wieder zur Stunde Nummer 2. Also, dranbleiben!

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So, wir sind zurück. Willkommen zur zweiten Stunde der Happy Hardcore Basic Radio Show. Nach wie vor mit mir, eurem Bloco, live on den Decks. Ja, nach wie vor gilt, wenn ihr Grüße oder Wünsche habt, wenn euch was auf dem Herzen liegt, könnt ihr mir jederzeit schreiben über Technobase FM in der Gruß- und Wunschbox oder über die We Are One App. Wir machen weiter, wie gehabt. Das hier ist Velvet, das ist Chemistry. Ich wünsche euch weiterhin ganz viel Spaß.

Der Tim, 21 Jahre aus Katmingen, schreibt: Hallo! Ich sitze gerade im Auto auf dem Heimweg nach Hause. Eieiei, jetzt kann ich wirklich nicht mehr lesen. By the way, komme von einem Wettkampf. Habt ihr denn zufällig was Spanisches? Wenn ich, wäre auch Name von Linkin Park geil. Danke im Voraus. Also ich überlege tatsächlich schon die ganze Zeit, ob ich irgendwas Spanisches im Bereich Heavy Hardcore bzw. UK Hardcore habe, aber mir fällt nichts ein. Was ich auf jeden Fall sagen kann, dass ich Namp von Linkin Park leider nicht habe. Ich schau mal, ob ich noch irgendwas Spanisches finde. Aber versprechen kann ich leider nichts. Trotzdem, schöne Grüße an dich.

Der Thorsten 53 aus Dortmund schreibt: Ich grüße das ganze Team von Technobase. We are one. Wünsche das kleine Liedchen My Daddy is a Pinball. Das sagt mir tatsächlich leider auch nichts. Tut mir leid. Trotzdem, schöne Grüße an dich. Außerdem haben wir nochmal den Markus 44 aus Kirchberg Hunsrück. Hast du vielleicht von der Snap Rhythm is a Dancer? Bitte eine gute Version. Ja, gut, liegt ja immer im Auge des Betrachters, aber Rhythm is a Dancer habe ich dir gespielt. Das Ganze von Hardcore Massive im Technico Remix. Ich hoffe, du hattest Spaß damit.

nice. Wir machen weiter mit den guten Laune-Tricks. Das hier ist Sounds Electras and Karen Dancing. La la la la la. Ihr Lieben, dreht auf.

So, wir haben den Mar, 40 Jahre aus Augsburg. Hi Blukor, danke für deine geile Show. Hätte was Spanisches. Alessandra Roncone mit Volar. Vielleicht passt es ja in dein Programm. Liebe Grüße, Marv und Peter. Also die Nummer sagt mir tatsächlich was, aber ich habe sie leider nicht am Start. Ich glaube tatsächlich auch nicht, dass es irgendwie eine Happy Hardcore-Version davon gibt. Zumindest ist mir da nichts bekannt. Aber ja, ich schau mal für die nächste Sendung, ob ich tatsächlich irgendwas Spanisches im UK-Hardcore-Bereich finde. Liebe Grüße an euch zurück.

der Jan 35 aus Langenwangen in der Steiermark. Hi, mach weiter so. Vielleicht hast du ja Move in on an die alte Zeit. Liebe Grüße, der Jan aus der Steiermark. Leider nicht. Also, er sagt mir tatsächlich gar nichts. Master Soundbeat, der Marcel 49 aus Berlin schreibt: Hallo Bloco, du spielst super Happy Hardcore Songs. Ich hätte da allerdings einen Wunsch. Könntest du vielleicht von Scooter Hyper spielen oder ein anderes Lied von Scooter wäre auch super. Ich wünsche euch allen noch einen schönen Nachmittag. Auch dir, Bloco. Hyper habe ich leider nicht am Start. Ein anderes Lied muss ich tatsächlich schauen, wie ich es reinbekomme. Versprechen kann ich leider nichts. Dir auch noch einen schönen Nachmittag. Schöne Grüße an dich. Der Leon, 17 Jahre aus Berlin, schreibt nochmal: Würde mich freuen, dich in den nächsten Wochen vielleicht wieder öfter auflegen zu hören. Spiel super Musik. Jetzt mach bitte einfach weiter so. Ja, momentan ist ein bisschen schwierig. Ich habe einen neuen Job angefangen und da bin ich momentan ziemlich eingebunden. Ich schau mal, ob ich mir ein bisschen Freizeit freischaufeln kann.

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Sodale. Techno Base, ihr Lieben. Und wir starten rein in die finale Stunde der Happy Hardcore Bass Geek Radio Show. Ich hoffe, ihr könnt noch, ihr habt noch Lust. Denn jetzt wird's ein bisschen neuer.

Grüße wünsche nach wie vor. Gerne gesehen. www.technobase.fm. Dort findet ihr die große Wunschbox. Natürlich ebenso über die Wear One App. Ich halte jetzt erstmal wieder die Klappe. Lasst euch ein bisschen Musik lauschen. Und wünsche euch weiterhin ganz viel Spaß.

Matt Metzen, 43, aus der Weltmetropole Schreppererie im hohen Norden. Moin, beste Grüße aus dem Norden. Geiles Set, danke erst einmal dafür. Hast du vielleicht was von Gregor Ledal am Start? Wäre nice. Grüße gehen raus an MC Marvin, a.k.a. Oben ohne und nix. Auweia. Oben ohne und nix. Eieiei. Ja, schöne Grüße an dich zurück. Gregor Ledal kriege ich leider nicht mehr ganz mit rein in diese Sendung. Beim nächsten Mal wieder. Jetzt die letzte Stunde. Nur noch das aktuelle Zeug. Jens 46 aus Homberg FC. Hi Bluko, schön wieder bei deiner Show dabei zu sein. Wie immer, geile Mucke. Lass ballern. Besser kann ein Samstagnachmittag nicht sein. Grüße, der Nordhesse. Ja, mein Lieber, schön dich zu lesen. Schön, dass du mit am Start bist. Schöne Grüße an dich zurück. Florian 47 aus Wiesenthau. Hallo, super Show, weiter so. Ich möchte meine Frau Nadine und meine Tochter Laura grüßen, die fleißig bei der Gartenarbeit helfen. Ja, schöne Grüße an euch. Jan 35 aus Langewang in der Steiermark nochmal. Hi, vielleicht right on time. Aber die Show ist cool.

44 aus Eudorf schreibt er. Grüße an meine Söhne. Und Christiana, danke für eure Hilfe. Ich bin zurück von der Reha, 4 Wochen Frankfurt. BG-Klinik, jetzt wird erstmal fett gegrillt. Ja, lasst es euch schmecken. Schöne Grüße an euch. Einen schönen Abend.

Der Carsten 47 aus Oersberg schreibt, ja, moin moin. Ja, ein fröhliches Moin zurück. Mike 37 aus Delmenhorst. Schönes Set, danke dir. Grüße an meinen Sohn Oskar. Ja, vielen Dank. Schöne Grüße an euch.

So, der Max44 aus Königsbrunn hat. Danke, Bluecore, für deine 3 Stunden HHC am Samstagnachmittag. Geil, geil, mega geil. Deine Show. Ja, sehr gerne. Und der Leo nochmal, 17 aus Berlin. Würdest du die 15 Minuten Verspätung von Salvatore noch übernehmen? Leider, leider nein. Ich kann leider selber nicht. Ich muss um 18.30 Uhr beim Friseur sein, sonst gerne. Ich muss mich gleich selber auf den Weg machen. Dementsprechend, Technobase, das war's von mir. Ihr müsst leider 15 Minuten Playlist ertragen. Einen Track habe ich im Anschluss noch für euch. Ja. Vielen lieben Dank fürs Zuhören. Es war mir ein Fest. Ich habe den Nachmittag mit euch sehr genossen. Vielen lieben Dank.

ihr Lieben, ich wünsche euch noch einen schönen restlichen Samstagabend. Kommt mir gut durchs Wochenende. Wir hören uns wahrscheinlich nächste Woche wieder. Wann genau, wird sich zeigen. Bis dahin, habt eine gute Zeit. Haut rein und tschüss.

Also, falls es nicht so rüberkam in meinem schnellen Geschwätz, unbedingt dranbleiben. Viertelstunde. Dann geht's hier weiter im Programm. DJ Salvatore. Ein bisschen Hands up für euch und dann um 21 Uhr natürlich. Bit Pitchy für euch auf die Ohren. Es ist noch reichlich Programm. Also, dranbleiben, genießen. Schönen Samstagabend euch!

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So, check, check, 1, 2, 1, 2. Ja, wir sind live und auf Sendung. Schönen guten Abend, TechnoWays FM. Hier ist der DJ Salvatore mit einer schicken Verspätung von 15 Minuten. Der Blue Core konnte leider nicht weitermachen. Ich konnte leider nicht eher. Also tut mir leid, dass ihr da 15 Minuten kurz in der Playlist gefangen gewesen wart. Aber jetzt ist ja wieder alles gut. Ich bin da, ich bin hier für euch. Ein bisschen ungewohnt am Samstagabend, weil normalerweise ist ja meine Zeit eher freitags, aber wir machen heute mal so ein paar neue Releases, spielen noch ein bisschen was Altes, reichern das Ganze noch mit euren Wünschen an und schon wird eine ganze Show draus. Also in dem Sinne, könnt ihr mir gerne schreiben, Gruß auf Wunschbox für euch, hab jetzt geöffnet. Und wir fangen einfach mal an, hier die neue Every Time We Touch, ne? Neue Remix.

Ach, wie nett hat der liebe Raindrop uns hier extra einen Hook geboten, dass wir hier auch mal kurz moderieren können. Voll geil, so ein Track. Ist nicht mehr selbstverständlich. Bei den meisten Sachen, die heute rauskommen, fällt diese Hook komplett weg. Das war früher anders. Früher gab es die quasi in jedem Track. Da konnte man immer quasi einen Loop finden, wo man dann reden kann. Aber was rede ich hier? Wir machen erstmal Grüße und Wünsche hier. Leon aus Berlin schreibt noch guten Abend, Salvatore. Lass es immer krachen und ich wünsche mir Hot and Cold. Ich hoffe, du meinst da einen Remix von Katy Perry. Da habe ich noch was da, aber das spielen wir dann in der zweiten oder dritten Stunde. Also wenn ihr noch ein bisschen Geduld ist, lieber Leon, dann spiele ich dir auch gleich Hot and Cold. Christian aus Forchheim schreibt noch, wünsch mir Evergreen, bin wieder dabei. Jo, dann gibt's dann auch nachher Evergreen, ist ja auch ein Evergreen, ne? Der Mike Laurie aus Waldenhorst, der kriegt schon wieder ein Lächeln im Gesicht. Er schreibt, einen wunderschönen guten Abend. Ich weiß, du kannst Komplimente nicht so gut abhaben und außerdem hast du recht. Deswegen heute ein Riesenkompliment an das ganze Technobase-Team. Aber so ganz kann ich es mir nicht verkneifen, deswegen auch einen Gruß an den besten DJ Luna und an dich, grandioser Sabatore. Danke, ja, die Luna kommt direkt nach mir, Und das wird mit Sicherheit eine ganz tolle Show. Der Thorsten aus Dortmund schreibt noch, wünsche dem ganzen Team von Technobase FM einen schönen Abend, We Are One. Wünsche mir My Daddy is a Pinball. Liebe Grüße aus Dortmund. Ich glaube, du meinst das Lied Pinball. Das heißt eigentlich nur Pinball. Also, ja, kann ich dir auch nachher spielen. Der Robinho aus Oberhausen schreibt noch, hey Salvatore, super cool, dich heute mal entspannt am Samstagabend zu hören. Auf eine schöne Show mit deiner Musik von alt bis neu. Ich grüße dich und alle Hörer, we are one. Ja Robin, und vielen Dank, dass du hier wieder so schön die Release-Datenbank aufgeräumt hast, beziehungsweise auch gepflegt hast, sonst könnte ich hier viele Sachen, die ich heute spiele, nicht spielen. Und der Jens aus Homburg Efze macht hier erstmal den Abschluss für die erste Grüße- und Wünschelrunde. Und er schreibt, hey Salvatore, schön, dich auch heute wieder bei deiner Show dabei zu sein. Lass es wie immer so richtig ballern und lass alle auf TB schöne 3 Stunden genießen. Hätte einen Wunsch von Blumentopf, Rave on, Gruß der Nordhesse. Ja, den kriege ich auf jeden Fall nachher auch rein. Richtig geiler Track. Machen wir doch gleich, lieber Jens. Hier geht's weiter. Die neue von Raindrops und massive Breaks. Ja, was heißt neu? War auf dem letzten Album drauf, ne?

0: Ihr hört Technomaster FM und das war auch schon wieder die erste Dreiviertelstunde. Ja, immer noch Entschuldigung wegen der Verspätung vorhin, aber so ist das manchmal, ne? Ich habe hier noch große Wünsche, ich habe mir ganz schön viel geschrieben hier. So, Loop ist drin, jetzt kann ich auch ganz entspannt vorlesen. Dann haben wir hier den Kevin, also mit E am Ende, Kevin, aus Dessau. Er schreibt: An meine geliebte Schokomaus, ich liebe dich über alles, mein Herz, we are one. Auch wie nett, wer auch immer die liebste Schokomaus sein sollte, aber schönes Kompliment. Die Nadja aus der Schweiz schreibt noch: Moin Moin Salvatore, ich wünsche mir den WM-Song Dai Dai, mach weiter so. Grüße Papi Marcel und meine Schwestern, sagt die Nadja. Jo, den gibt's auch gleich hier, der ist auch relativ neu gemixt. Gibt's auf jeden Fall gleich eine Version von mir in der zweiten Stunde. Der Junker aus der besten Stadt der Welt, nämlich Oer-Erkenschwick, ich liebe diesen Namen. Er schreibt: Einen wunderschönen Samstagabend gewünscht. Ich würde mich über jedes Lied von Je Bruer wünschen, freuen. Und grüße meine Frau, die Fleur, ich liebe dich, we are one. Je Bruer, ja, gucken wir gleich mal, ob ich den reinkriege. Ist eher so Hardstyle, ne? Aber machen wir eine Hardstyle-Runde nachher in der zweiten Stunde irgendwann. Muss ich noch kurz gedulden. Der Emu aus Alfeld-Leine schreibt noch: Namens Salvatore, spielst eine coole Mucke und kannst du auch was Neues aus deiner Playlist spielen, egal was. Ich habe eigentlich jetzt gerade nur Neues gespielt. Und er wünscht dir ein neues Lied von Bang Bros. Habe ich gleich auch für dich. In der nächsten Stunde kriegst du es auf jeden Fall. Schreibt auch noch: We are one. Und lobt auch noch unser Team. Dankeschön. Ja, wir sind Technobase. Ihr seid auch Technobase. Alle hier draußen zu hören. Wunderschöner Sender hier. Und danke euch, dass ihr hier einschaltet. Der Jonas aus Berlin hat nochmal geschrieben, meinte: Ich kann dich auch nur loben. Fast jeden Song finde ich gut, den du hier raushaust. Würde mich freuen, wenn du meinen Wunsch vielleicht noch nächste Stunde reinbekommst, weil ich großer Dart-Fan bin und um 20 Uhr weg muss. Okay, dann für dich, Leon, weil du so ein treuer Zuhörer bist, gibt es dann gleich Hot and Cold. Auf jeden Fall in den nächsten, ja, sagen wir 40 Minuten. Gib mir noch 40 Minuten, dann kommt der Song auf jeden Fall. Der Danny Blackwood schreibt noch: Komme aus Wildensee, spiele mit meinem Papa Uno und wir hören gerade eine richtig geile Musik. Mach weiter so. Mein Papa findet dich auch richtig geil. Liebe Grüße an das Technobase-Team. Liebe Grüße zurück an euch beiden. Na, grüßt euch. Tommy aus Wildensee schreibt noch: Hi, Salvatore, geile Show wie immer. Grüße meine Familie und alle Listener. Hast du Freeloader als Hardbass-Remix? Wenn nicht, auch egal. Dann vorab danke für deine Zeit. Guck ich gleich mal. Freeloader habe ich auf jeden Fall, aber als Hardbass-Remix? Weiß ich nicht genau. Muss ich wirklich nochmal genau suchen. Aber ja, gucken wir mal. Markus aus Neumünster schreibt auch noch zum Abschluss: Salve, hast du vielleicht Psychomelodie von Freedom da? Wäre echt cool. Ich habe da gerade mal nachgegoogelt. Ich finde genau zwei Google-Treffer, wenn ich Psychomelodie und Freedom eingebe. Also, ich kenne den Track nicht. Keine Ahnung, was das wieder sein soll. Wir gehen ganz kurz in die Werbung. 3 Minuten und bis gleich.
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0: Hier so eine neue von Bang Bros.
1: Wo sind die Feuerschweine hier?
2: Kein

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ihr Lieben, wie schnell doch die Zeit vergeht. Ich habe mich hier schon wieder im Mixen verloren. Aber ich hoffe, es hat euch gefallen. War ja auch ein bisschen Hardbass-lastiger. So ein kleiner Ausflug, aber war doch eigentlich ganz nett. Beim Tommy aus Wildensee muss ich mich entschuldigen, denn leider habe ich Freeloader nicht als Hardbass-Remix. Tut mir leid, es gibt bestimmt welche, die den haben. Ich habe ihn leider nicht. Der Thomas aus Wena schreibt noch: Liebe Grüße an meine Frau Nina, ich liebe dich. We are one. TB forever. Da stimme ich dir voll und ganz zu. Dann haben wir hier noch den Lindy Puck aus Duisburg. Er schreibt: Grüße an meine besten Party-Bros und nachträglich alles Gute für Martin. Ja, dann alles Gute nachträglich, Martin. Die Kerstin aus Cottbus schreibt: Ich grüße Ronny aus Cottbus und wünsche mir Irrenhaus von Harrison Ford. Habe ich hier gespielt. Der Marco aus Unterleinleiter, boah, habe ich das fehlerfrei gerade vorgelesen? Nicht schlecht. Schreibt: Hey, Salvatore, richtig geile Musik. Trinke gerade mit meinem besten Freund, den Thomas, ein Bier und wünsche mir: Warum seid ihr so leise? Den spiele ich ja in der nächsten Stunde auf jeden Fall. Jetzt gerade passt noch nicht rein. Wir sind ein bisschen schnell unterwegs, hypertechnomäßig, aber der kommt nachher noch. Ronny aus Cottbus schreibt auch: Mega geile Mucke. Mach weiter so und besonders lieben Gruß an alle. Send over. Oh, was ist das schon wieder? Das kenne ich nicht. Was ist Sendover? Okay. Besonders an Kerstin und ihre Schwester. Liebe Grüße. So, schreibt der Ronny aus Cottbus. Diana aus Ulm ist auch mit dabei und schreibt: Hey, schön, dass du da bist. Ich freue mich so sehr. Grüße lieb die Claudia und den Dustin. Lass es krachen. Jo, wir haben es gerade krachen gelassen. Wir machen weiter mit dem Markus aus Neumünster. Schreibt: Salve Freedom Psycho Melodie kam 1998 unter Macaria Records raus. Ja, jetzt, wo du es mir so geschrieben hast, habe ich auch was gefunden. Du hast ja vorhin Psycho Melodie geschrieben und nicht Psycho Melodie. Ist ein kleiner, aber feiner Unterschied tatsächlich. Ich habe ihn jetzt nicht von Freedom gefunden, sondern von, warte, wo war der hier? Der war von, oh mein Gott, wo ist denn das hier? Orange FX. Ich weiß nicht, ob du den meintest, musst du gleich nochmal schreiben, weil von Freedom finde ich eigentlich nichts oder nur was ganz Spartenmäßiges. Deswegen, sorry, kann ich den nicht spielen. Auch wenn der 98 rauskam, hätte ich gerne gespielt, aber ich habe ihn leider nicht. Dann hat noch eine Lenny Poke geschrieben und schreibt nochmal: Grüße an meinen besoffenen Bro Kevin. Hoffi, so schreibt das. Kevin Hoffi. Der Jens aus Omberg an Letzte schreibt noch: Oh, wie geil, mein Lieber, jetzt fährst du ein fettes Brett. Ja, war gerade ein bisschen härter, ne? Daniel aus Berlin hat auch noch geschrieben: Es war mir ein Vergnügen, fast 5 Stunden DJ-Programm. Was will man mehr, wenn die DJs noch richtig scheppern lassen? Ich wünsche allen TV-Hörern noch viel Spaß beim Zuhören. Ja, dir auch, lieber Leon, viel Spaß beim Dart-Gucken nachher, ne? So, wo war ich denn hier? Achso, den nächsten Teil jetzt sich einmischen. Ja, dann machen wir den einfach, so einen David Guetta-Übergang, ne? Hier ist eine neue von, oh, wer ist denn das alles? Boah, so viele Leute. Auf jeden Fall ist Lost Style mit dabei. Den finde ich super und deswegen gibt's den jetzt hier. Also, weiter geht's mit The Middle. Hey.

0: Ach Gott, was habe ich hier für einen Track ausgesucht? Oh mein Gott, der gute KX mit dem A. Ich dachte, den kann man vertrauen. Aber macht ja nichts. So, wisst ihr was? Wir gehen jetzt einfach mal in die Werbung. Wird jetzt noch kurz mal Zeit. Wir hören uns gleich wieder. Bis gleich, Freunde.
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Am ersten Tag schuf Gott die Welt und er sah, dass es gut war. Am zweiten Tag erschuf Gott die Menschen und er sah, dass es gut war. 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

hier ist Evergreen. Wurde sich vor genau 2 Stunden gewünscht. Ja, ich habe ja vorhin noch die ganze Zeit neue Sachen gespielt, aber jetzt sind wir mal wieder bei euren Klassikern und bei euren Wünschen. 50 Minuten bin ich ja noch für euch da, danach geht's hier weiter mit der Luna. Das wird toll!

So, haben wir uns von den Schock gerade erholt mit dem einen Song. Oh Gott, dafür muss ich mich immer noch entschuldigen. Tut mir leid, liebe Freunde, aber macht ja nichts. Der Song ist weg und wir machen weiter hier. Wir hatten hier geschrieben, da haben einige noch geschrieben. Wen hatten wir denn noch nicht? Ich glaube, ja, Tommy meinte noch, schade, dass ich den nicht habe, aber wollte noch was von Falco hören. Vielleicht sogar etwas härter. Guck ich gleich mal. Ich habe auf jeden Fall was von Falco. Ich weiß noch nicht, wie hart der wirklich ist. Gucken wir gleich mal. Birgit aus Cottbus hat nochmal geschrieben, meinte, liebe Grüße aus Cottbus von den verrückten Schwestern Birgit und Kerstin. Wir machen heute betreutes Trinken und wir wünschen I Am Alive von Joe Manhattz. Spiele ich gleich, kein Problem. Dann haben wir hier noch den Jens, der Nordtester, der Jens, ne? Schreibt ja auch noch, dass ich eventuell Blumentopf Brave On vergessen habe. Nein, ich habe hier niemanden vergessen. Das hat ein bisschen länger gedauert, ne? Wie gesagt, die letzten beiden Tracks wurden sich vor 2 Stunden gewünscht. Aber hey, manchmal besser spät als nie. Und außerdem wollte ich heute mal ein bisschen neuere Sachen spielen, ne? Man muss ja nicht immer nur alte Sachen spielen. Der Flo aus, oh, was ist das hier? Jörl SH, wahrscheinlich Schleswig-Holstein, schreibt noch, moin moin, ja, so startet die Nachtschicht im LKW, ja, bestens. Oh, Entschuldige. Boah, was war das denn? Brösel auf der Shanghai, sagt man ja. Wünsche was von HBZ, weiter so, danke für deine Zeit. Kriegen wir doch gleich auch noch locker rein. Dann haben wir Timmer aus Berlin und schreibt noch, wunschlos glücklich, weiter so, Party. Machen wir doch. Und dann hat sich Jens auch bedankt und fragt noch, ob ich Dumme Menschen von Saria spielen kann. Den habe ich leider nicht, tut mir leid. Oh, und dann haben wir noch Claudia aus Wanne-Eickel und schreibt noch, schönen Abend, Grüße an alle, die zuhören und begrüßt werden wollen. Grüße den DJ Salvatore, Stefan, Ciara, Lennox, Nele, Anna und Dustin sowie meine Camper, Busenfreundin Elli. Ich wünsche euch einen schönen, erholsamen Urlaub bei deinen Schatz. Genieße es. Wir sehen uns später wieder auf dem Campingplatz. Wir sehen uns auf dem Campingplatz wieder. Hab euch alle 5 lieb. Bis bald, ihr Lieben. 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So, das ist der gute Flugstyle hier. Die besten Partys, ein geiler Klassiker, oder?

0: bum, bum. Ja, lieber Jens, ich habe leider Dumme Menschen 2.0 von Saria nicht. Tut mir leid, aber ich kenne da jemanden, der ihn eventuell hat. Frag doch gleich nochmal bei der lieben Luna. Ich glaube, die hat sowas.
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was von Falco und etwas härter. Ich glaube, das ist genau der richtige Track jetzt. Wurde sich gewünscht. Leider habe ich den Wunsch schon weggeklickt, aber hey.

das war auch schon wieder die Show. Jetzt kommt für euch die liebe Luna. Und ich bedanke mich bei allen, die dabei waren. Der Thomas aus Merseburg schreibt noch, wünscht mir meinem Kind Niki Lauda. Naja, weiß nicht, ob vielleicht Luna sowas hat. Ich habe sowas nicht. Ich wünsche euch jetzt auf jeden Fall noch ein schönes Wochenende, einen schönen Samstagabend. Wir hören uns mit Sicherheit nächste Woche wieder.

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Ich fand gerade diesen lustig, der klang schon wie ein Miau. Allerdings ein sehr verstimmtes. Achso, wen ihr gerade hört, hallo und herzlich willkommen, Technobase. Ich bin Spit Pitchy Luna. Und ja, ihr müsst mich jetzt mal ein bisschen ertragen. Ich habe jetzt mal einen grauenhaften Loop gesetzt, wie so oft, weil ich jetzt gerade alles sehr spontan mache. Ja, wir haben jetzt 3 Stunden, wenn nicht sogar länger miteinander zu tun. Kommt drauf an, was mein Besuch sagt und alles Mögliche. Und ja, vielen Dank dir, Silvi, für die letzten 3 Stunden. Ich habe großteils zugehört, ne? Also, quite recently, ich höre immer mehr dir zu. Und ich muss sagen, mein Junge, ich kenne dich ja noch von Replay. Was machst denn du? Es macht ja Spaß, dir zuzuhören. Ich glaube, ich muss bei dir häufiger reinschauen, oder reinhören, besser gesagt. Dir auf jeden Fall vielen, vielen lieben Dank. So, und jetzt zu euch, Technobase. Grüße und Wünsche sind von euch immer noch gerne gesehen, einmal über unsere App. Ansonsten geht das auch über unsere Page. Linke Seite auf den Playbutton gedrückt. Dort könnt ihr Grüße und Wünsche abschicken, wenn ihr angemeldet seid. Und ansonsten gibt es wieder das Elend zu sehen auf video.technobase.fm, wie so oft. Ihr seht vielleicht an meiner Show, die hat so einen gewissen Namen, ne? Und zwar The Changing Canary Bit. Wer weiß, was vielleicht so ein Canary-Token ist oder ein Canary-Account, der kann sich schon erahnen, was es ist, wenn nicht. Ich gebe euch mal einen Tipp. Singlebase.de. 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

Und ich weiß, was es bei sowas immer Spekulationen gibt. Nein, nächste Woche ist die Show eingetragen mit Gast. Und nächste Woche findet die Show statt. Und die Woche hoffentlich drauf auch. Und Woche drauf auch. Ihr werdet mich nicht los, auch wenn es manchen Leuten lieber wäre. Hupsi. Ihr müsst mich weiter ertragen. Sorry, but not sorry.

Ich fühle mich gerade wie so bei meinen ersten Shows. Ich bin gerade verdammt nervös. Aber ihr werdet merken, warum. Wie gesagt, der Canary Token wird heute fallen. Wir haben Jens, 46 Jahre aus Homburg, FC. Kann das sein, dass du dumm bist von Techlach wie DJ Donk spielen? Sorry, Henno habe ich leider heute nicht hier. Deine Mutter ist 20 Jahre alt aus Hauneck, Eitra. Nee, da wohnt sie sicher nicht. Aber schreibt, ich grüße Heiko und alle anderen. Und das ganze Wenzel, was Thema? Ich wünsche mir Wellerman. Wellerman, da haut mich die Hatschel. Apropos, wenn wir schon bei Hatschel sind. Ey, ihr gebt mir aber heute solche guten Möglichkeiten für thematische Übergänge. Am Samstag kommt unsere neue Technobase raus. Lass mich mal ganz kurz schauen. Die Volume 46 sind wir schon bereits. Ey, die wird ja schneller älter als ich. Und die CD3 ist von der lieben Hatschel gemixt. Also, das lohnt sich. Wen haben wir denn noch drauf? The Hitman und die Mania. Auch zwei wirklich sehr, sehr tolle Produzenten. Beziehungsweise Hitman sind ja zwei. Wir haben da insgesamt vier Leute drauf. Alles erste Sahne. Also, falls ihr sie noch braucht, guckt mal in den TV-Shop oder dem Elektronik-Musikfachmarkt eures Unvertrauens vorbei. Spätestens am Freitag. Oder ihr könnt sie auch schon im TV-Shop. Dann soll sie rechtzeitig kommen. Oder bei irgendwelchen unseriösen großen Online-Händler, die von A bis Z alles haben. Also ihr könnt euch auf jeden Fall mal gerne die TB-CD vorbestellen. Ich werde sie mir auch noch holen, auf jeden Fall, wenn sie draußen ist. Ah, dann wächst der Stapel hier noch mehr. Wo soll ich denn die alle hinpacken? Ich muss hier bald anbauen für die TB-CDs.

Also für Oranet Toni, 14 Jahre aus Landscheid, scheint der Sommer auch Matches zu sein. Hey, suche das perfekte Outfit für die Nature, gib mir doch ein paar Empfehlungen, kleiner Bierbauch. Also ich würde sagen, mit Netzzeugen oder mit Netzoberteilen und so hast du mehr Erfolg. Aber ich kann dir sagen, je nachdem, ob du männliche oder weibliche Klamotten suchst, wobei Klamotten, Frage, wie die wieder geschlechtlich zugeordnet sind. Ich habe da echt schlechte Ahnung. Ich laufe schon ewig in weiblichen Klamotten rum. Also ich kann es dir echt nicht sagen. Ich würde nur irgendwas mit Netz empfehlen, weil ich das gut finde, aber in Deutschland wissen wir alle, dass wir mit Netz immer ein Pro... Okay, nein, komm, bashen wir nicht auf dem Handynetzen rum.

Ich und Loops, das ist jetzt gerade ein bisschen schwierig, vor allem, weil gerade mein Kopf ganz woanders ist, nämlich bei der Person da hinten auf dem Sofa. Sagen wir so, ne? Canary Tokens oder Canary Accounts oder sonst was IT ist, wenn das Ding angefasst wird oder sonst irgendwas, dann weißt du, dass irgendwas passiert. Kenne ich aus meinem Job. Oder ich kenne es von anderen Sachen mit, hey, wir haben nie Daten rausgegeben bei irgendeiner Online-Plattform, und wenn dieses Ding weg ist, dann weißt du, was das ist. Und bei mir gab es das auch, singlebase.de. Ich sagte, gab. Wie singlebase.de entstanden ist, will ich euch mal kurz erzählen. Ich hatte damals eine Show von Carmen gehört und die so, was ist denn das hier, Saufbase oder was? Woraufhin ich mir saufbase.de geholt habe und das auf das Profil der lieben Carmen umgeleitet habe. Könnt ihr übrigens bis heute eingeben in den Browser www.saufbase.de. Willkommen bei Carmen auf dem We Are One Profil. Die Community hat sich gerecht. Sie hat singlebase.de registriert und auf meine HowDJ-Homepage geworfen. Ich habe ein bisschen mit den Leuten gequatscht und singlebase hat auf meine Dating-Seite gezeigt. Und ja, das war eigentlich nur noch als Witz gedacht. Ne? Also ich hätte nie gedacht, dass da was rumkommt. Ich guck da nach hinten zu so einem tollen Wesen, was mich wegen Singlebase kontaktiert hat. Ja, ich bin jetzt auch vergeben. Das heißt aber für euch, singlebase.de geht in 1-2 Minuten offline. Ich muss hier 2-3 Knöpfe drücken. Und ich habe ja ein Versprechen eingelöst. Oder habe ein Versprechen gegeben, wenn singlebase.de, wenn ich vergeben bin, dann zeigt Singlebase auf eine andere Person hier im We Are One-Universum. Eigentlich war Project Insight gedacht, oh well, ich habe jetzt mal eine nette Auswahl dahinter geklemmt. Ihr könnt einfach mal so in ein paar Minuten auf singlebase.de gehen und gucken, was ihr da so kriegt an netten Profilen. Und ja, ich kann euch sagen, ist es gerade alles schön. Mit der tollen Person hinter mir, sie will nur im We Are One-Universum gerade nicht so stattfinden, was auch okay ist. Und ja, ne? Willkommen bei der Soap-Bit-Pitchy ist nicht mehr so verzweifelt. In dem Sinne, ja, ich spiele mal wieder Liebesmusik. Ich kann nicht anders. Sorry dafür.

Also ich habe eine gute und eine schlechte Nachricht für euch. Die gute ist, nach Nullo geht's weiter. Die schlechte ist, es nicht mit mir. Ihr habt dafür Korse. Ich gucke, dass ich den Eurodance und irgendwelches anderes Zeug hier zwischendurch reinquetsche. Aber ja, ne? Habe ich mehr Zeit mit dem wundervollen Wesen hin auf der Couch.

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1: Wasser. Warum nicht den Track Spieler, der Basti 44 hat aus Konstanz am Bodensee, hat geschrieben, ne, am Schwäbischen Meer. Hey Luna, ich freue mich für dich und weiß, den Spahn sitzt nicht bei dir. Ich glaube, ich weiß, wo er sitzt. In der Wanne.
0: Dann gibt

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Eieiei, der Ralf 43 aus Bösel hat ja schon wieder Anforderungen, aber schreibt, hey ho, das sind schon mal schöne Nachrichten als nur die Single-Base-Geschichte. Nicht, dass du um 0 Uhr Ende ist. Ich freue mich riesig für dich, nur um 0 Uhr ist ja nicht Ende, ne? Dann ist der Stream nur woanders, aka beim Korse. Also, ne, Musik gibt's hier weiterhin. Keine Sorge.

An die Jenny 37 Jahre aus Essen ist Liebreizen. Hey, liebe Luna, ich freue mich riesig für dich. Ich wünsche mir für dich das Lied Titanic. Direkt am Anfang den Untergang. Eieiei. Can you play it up?

Also es gab Leute, die es nicht ganz verstanden haben. Ich sag mal so, Namen, die auf A enden im Deutschen, sind tendenziell weiblich konnotiert. Nur so, maybe sollte man seine eigene Sprache kennen, aber nur maybe. Oder natürlich, Hunde werden genauso genannt. Danke dafür. Ich weiß.

Also, ne, ich, nur weil ich jetzt eine Freundin habe, heißt das nicht, dass ich nicht trotzdem der gleiche Quatschkopf oder die gleiche Quatschkopfin bin wie bisher. Das heißt, ja, es kommt Quatschmusik und nach der Werbung gleich kommt Eurodance. Das gibt's auch noch wieder. Hm?

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Und damit willkommen zurück, Technobase, zweite Stunde, wir sind mal im Eurodance, ich kann leider nicht hinten anhängen, da ist der Korse dran, der hängt sich hinten dran wie so ein, bei einem Güterzug immer mehr Waggons. Wir gucken mal, ob wir die Lücke dann bis morgen zu den Bitcontrollers vollkriegen. Ich glaub's nicht, aber ja, Grüße und Wünsche gerne gesehen, ihr wisst, beim Eurodance kann ich leider sehr schlecht vorlesen, weil es ist wie mit modernen Hands-Up. Wo, Loop? Wo? Oh!

Also ich lese erstmal bescheuertes Lied zu dem Bibi Bong. Und etwas weiter vor, in der großen Wunschbox wischt sich jemand das Lied Ich haue meinen Penis. Ich weiß nicht, wie das zusammenpasst. Das tut nur sehr weh. Also zu lesen und...

0: Und der Typ jetzt 38 Grad aus Brandenburg an der Havel beschwert sich. Sag mal, Pitchy, ich wünsche mir 3 Wochen lang wie Bong und immer vertröstest du mich. Und jetzt aus heiterem Himmel. Naja, da ist die Person auf dem Sofa verantwortlich. Ich muss sie halt nur so ein bisschen ärgern, ne? Upsi. Nicht, dass es abgesprochen ist oder so.
1: Nein.

Und danke, Recordbox, dass du nicht sortieren kannst. Warum vibe-code ich mir gerade selber meinen eigenen DJ-Software? Warum wohl?

Auf dass diese Tracks wieder auseinandergehen, ne? Recordbox, danke dafür. Der Ralf 43 aus dem Bösel. Hey, Holune, neuen Samstag, neuer Versuch mit R&B, mit Experience. Adjektiv würde ich mir Plasmatic mit Martillo Vago freuen. Ich kenne nur die Vago. Klemmen, und wenn du drei davon hast, dann hast du Trieb. Nein, warum muss ich jetzt auf Ritchie-Niveau Witze machen? Egal. Grüße gehen raus damit an dich, das Team, und selbstverständlich an alle da draußen. Habt einen schönen Abend. Der Robin 33 aus Oberhausen. Hi, wird Pitchy, cool, dich heute wieder wie gewohnt am Samstagabend zu hören auf eine unterhaltsame Show. Ich grüße dich und alle Hörer. Schönes Wochenende. We are one. Die Martina 31 aus der Schweiz hat es auch seit langem wieder geschafft. Guten Abend, Luna. Heute mal wieder ein bisschen an deine Show hören. Ist schön. Mega Show. Bis jetzt. Mach weiter Show. Schön, dass es dich gibt. Liebe Grüße an dich und alle Zuhörer. Da freuen sich echt einige. Kann ich dir sagen. Der Frankie Bird, 38 Jahre aus Bitterfeld, hätte gerne was aus den 90ern und grüßt damit die besten Freunde Daniel, Maurice, Olaf und Doreen, die mit ihm etwas feiern sind. Ja, 90er. Haben wir noch 90er da? Keine mehr. Eieiei, der Tobias 38 Jahre aus Brandenburg an der Havel hat vorhin noch geschrieben: Hu, Pitschi, ich wünsche dir und allen Hörern einen schönen Abend. Liebe Urlaubsgrüße aus Dietz an der Lahn. Eieieiei, du machst Urlaub aus Brandenburg an der Havel weiter weg. Eieieiei, das geht. Eieieiei. Der Alex 37 Jahre aus Haaren schreibt: Lastkraftwagenfahrer, nüt. Ich muss mal tatsächlich unseren DJ T21 fragen, ob er das auch immer die ganze Zeit macht auf der Autobahn, aber keine Ahnung, ob das funktioniert. Und der Stefan 37 Jahre aus Gescheit schreibt: Hallo, wir sitzen bei einem Lagerfeuer auf einer Almhütte und feiern den 40. Geburtstag von unserem Freund Max. Dann Max, dir alles Gute zum Geburtstag. Schöne Grüße gehen raus an Conny, Julia, Bernie, Mario und Max. Danke für den tollen Tag. Eieiei, 40. Uiuiuiui, ich habe Angst, wenn die Zahl irgendwann bei mir steht. Aber bis dahin machen wir mal wieder schöne Musik, ne? Die Musik lässt uns hoffentlich nicht altern. Ja, schön wär's.

aus Saarbrücken. Ich hoffe, ihr seid da ein bisschen weitergekommen und es war nicht zu viel 3, 2, 1 Risiko. Der Steffen 45 Jahre aus Herxheim hat noch geschrieben, auch von mir Glückwunsch. Ich wünsche mir daher für dich das Lied Blümchen, Engel der Nacht. Mit freundlichen Grüßen, Steffen. Blümchen gibt's wahrscheinlich nachher, aber wir gucken mal, was es da so gibt. Der Dennis 45 Jahre aus Kiel schreibt, moin moin, geile Show, würde mir gerne meine alte Liebe grüßen, Sandra, mit freundlichen Grüßen, Dennis. Eieiei, alte Liebe. Hui, hui, hui, hui. Wenn wir da schon angekommen sind. Was haben wir noch so ganz Cooles und Witziges? Wir haben Waschi, 48 Jahre aus Bad Segeberg. Guten Abend, Pitschi. Hättest du eventuell eine Variante von Dune? Hardcore Vibes. Wenn nicht, auch nicht schlimm. We are one und schöne Grüße aus Bad Segeberg an alle TVler. Nein, ich spiele jetzt nicht das Sägewerk. Das hörst du wahrscheinlich viel zu oft, wenn du hier reinschreibst, ne? Der Jürgen, 43 Grad aus Bad Waldsee. I feel you. Danke, ich liebe deine und eure Shows, aber immer die gleiche Radiowerbung nach dem gleichen Schema F über Jahre, oft zweimal hintereinander, finde ich richtig schlimm. Kurze Insights, wir auch. Wir können es aber nicht ändern, weil Werbegeschäft ist ein bisschen schwierig und wir kriegen die auch nur von extern zugespielt. Wenn ich es ändern könnte, würde ich es tun, weil es allein mein Stolz als Technik doch sehr ankratzt. Aber das hängt extern und hängt außerhalb meines Fähigkeitsbereichs. Aber ich kann euch sagen, ich lache trotzdem jedes Mal, wenn ich Schwarzwaldmilch sehe. Ich war heute wieder kurz davor, beim Einkaufen ein Foto zu machen. Aber ja, ne, ich würde es auch gern ändern, können wir aber nicht. Es ist leider, it is wie es ist. Ich bin wenigstens froh, dass sie funktioniert. So halb, sagte ich, und wahrscheinlich ist sie nachher kaputt. Ugh.

denke ich mir auch gerade, meine Freundin, ich muss gleich hier kurz was umschalten, sagt, sie würde sich gerne ein Würstchen zum Verschnabulieren holen. Ich hätte es anders formuliert, das kann ich hier aber nicht formulieren. Ach, meine Güte, warum?

Ihr seid ja so fleißig in der großen Wunschbox, wie soll ich da... Boah, da kommt gerade mein kleines Geknabber hoch. Ja, wie soll ich da überhaupt nachkommen? Ey, ihr habt doch echt Schaden weg. Die Stefanie, 40 Jahre aus Schlüchtern. Ich wünsche dir und allen Hörern einen wunderschönen guten Abend. Mega geile Mucke. Wär's denn mal mit einem Gewinnspiel, wo man eine CD gewinnen kann oder sowas? Wird die Hatschel wahrscheinlich bald machen, so wie ich gehört habe, mit ihrer CD, ne? Und falls ihr es nicht schafft, Volume 46 ist ja jetzt am Freitag draußen, dann kommt ihr dahin. Und ansonsten vielleicht mal eine Sendung mit den anderen DJs. Kein Problem, also ich mache ja bald mit einer DJ hier eine Sendung. deswegen, und mit den anderen DJs werde ich auch fertig. Habe ich bisher auch geschafft, wenn wir uns getroffen hatten mal. Aber es ist natürlich immer so dieses, wir sind halt auch nur Menschen und das Ding hier alles, ne? Diese, ich nenne es manchmal ganz scherzhaft und liebevoll Bumsbude. Ist für uns alles auch nur ein Hobby und ich glaube, ich bin da viel zu tief drin mit der Technik. Deswegen, das ist natürlich auch immer, was uns Arbeit und Leben, Familie, andere Hobbys, Garten, Goldfisch und sowas erlauben. Da können wir nicht einfach immer quer durch die Gegend fahren. Und ja, ne, bei mir ist es die Bahn. Ich will auch nicht immer mein Leben in vollen Zügen genießen. Dafür habe ich nicht die Bahncard. Wie war das? 41 Grad? Das war was anderes. Wir gucken nochmal in die große Wunschbox, da wird es wieder witziger. Wir gucken nochmal rein. Der Haifisch, 49 Grad aus Ransbach. Hi, ich grüße das ganze TB-Team, das Wenzel-Team, deine Mutter aus Hauneck. Nee, meine Mutter wohnt da noch immer nicht. Ich weiß genau, wo sie wohnt, da war ich dem neulich wieder unterwegs. Ihr grüßt eigentlich immer wieder die gleichen Leute, ey, das gibt's doch nicht. Der Ralf, 43 Jahre aus Bösel, ist direkt so ein bisschen böse und schreibt so, ey, meine Musikwünsche werden hier nie erfüllt, nie. Ich hätte gesagt, das R&B diese Woche passt wohl wieder nicht, also zwingst du mich DJ Jürg mit Higher and Higher, bitte. Grüße gehen damit einfach an alle da draußen. Du willst auch immer higher und higher werden, habe ich das Gefühl, ne? Also da gibt's andere Möglichkeiten, die ich jetzt offiziell nicht erwähnen will, aber gut, wir gucken mal. Ich glaube, R&B müsste ich reinkriegen, aber wenn, wird es wahrscheinlich Spring, weil alles andere kennen die Leute doch hier gefühlt nicht mehr. Ich auch nicht. Upsi.

Meine Freundin da hinten meinte nur so, bietet mir so hier, wir haben so ein bisschen Snackwürstchen geholt, so willst du auch ein Würstchen? Es wird nicht besser, Leute. Warum? Nein, wir machen keine versaute Stunde. Nein! Das habe ich nachher vielleicht.

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Metal, Leute, da sind wir wieder zurück und ja, wir machen jetzt die letzte Stunde noch Binary Sounds heute mit mir, BitPG voll und nach mir kommt der Corse, das heißt, ihr habt auf jeden Fall bis 1 Uhr Programm und vielleicht kann irgendeiner unserer DJs oder DJs dann nicht schlafen und wir haben noch bis morgens Programm. Ich weiß es noch nicht, aber wir gucken mal. In dem Sinne, Grüße, Wünsche sind noch immer gerne von euch gesehen. Ich habe noch ein paar Sachen, da kann ich echt Unsinn machen. Ihr wisst, wenn es eins gibt, was ich kann, dann ist es Unsinn machen. Ne? Und Dinge komisch angucken und kaputt machen. Deswegen habe ich auch meinen Job. In dem Sinne, wir gehen gerade mal, ich gehe jetzt gerade in diesen Ordner, wo richtig alter Hands Up drin ist und ich habe nachher noch eine Promo von was ganz Neuem. Wünscht euch bitte ganz nicht ganz alten Hands Up. Ich hab's sicher nicht. Ich hab da so wenig.

Eieiei, da passen gerade Dinge auf mich. Rainer, wir gucken nochmal in den großen Wunschbox. Wir haben den Bunga Bunga Volker, 42 Jahre alt. Hey Pitchy, der Bunga Bunga Volker hier. Ich bin heute mit meinem Bike ohne entsprechende Dinge unterwegs gewesen. Was sah ich da? Ein Auto. Und weißt du, welche Vakuum-Modell? Ich hatte sogar eine Anhängerkupplung und komischerweise ein eindeutiges Kennzeichen. Da musste ich lauter Sachen. Es wird immer schlimmer. Kein irgendwas mit der Ex. Deswegen halte die Hände stets unter den Bettdecken. In diesem Sinne, we bungen one mit bungistischen Grüßen. Naja, die Frage ist, ob ich sie nachher unter den Bettdecken halten kann oder eher irgendwo gehalten werde. Aber das ist eine Sache, die ich mit jemand anderes ausmachen muss. Wir haben den Beat Hunter Leo, 45 Jahre aus Neukirchen, Fluin. Das ist auch ein witziger Ortsname. Guten Abend, Luna. Ich grüße meine Frau Sandra, Dana und Ingo und Alice, die heute leider nicht hier sein kann. Natürlich auch die besten Kids Ben und Neo und Hundedame Zoe. Wir hätten gerne dich heute beim Grillen dabei gehabt, aber du hast ja einen Job zu erledigen. We are one. Ja, den Job habe ich nachher irgendwo anders zu erledigen, ne? Der Master Soundbeat, aka Marcel, 49 Jahre aus Berlin. Du warst auch lange nicht mehr da, ne? Guten Abend, Bild Pitchy, deine Sendung ist mal heute wieder klasse. Ich hätte gerade einen Musikwunsch, kannst du vielleicht was von Hitman spielen? Wäre super, ich wünsche allen einen schönen Abend. Auch dir, Bild Pitchy. Ich muss gucken, ob das überhaupt reinpasst, weil, ich bin jetzt heute mal ganz wild unterwegs. Was haben wir denn noch? Der Marc, 31 Jahre aus Coburg, moin moin. Liebe Grüße an das ganze TB-Team, ich grüße meinen Bruder Tim. Korn bringt uns nach vorn, TB-Team macht beide so, we are one. Es ist noch immer ein bisschen wärmer, vergesst nicht entsprechend genügend zu trinken. Der Ralf, 43 Jahre aus Bösel, ja gut, R&B mit Springer. Hatte ich schon letzte Woche. Danke, treff mir trotzdem, ich versuch's mal. Mit Mark von Lay All Your Love oder Kodo. Lay All Your Love ist immer so ein bisschen ein schwieriges Thema wegen einer anderen Person. Ne? Alternativ. Silver Station Sunshine After the Rain. Danke.

Liebe Grüße an alle da draußen. Vielleicht im Twitch-Chat ab, wie ich ihn kenne, ne? Wer da endlich mal vernünftige Musik hört. Und diesmal, die ist nicht von Gollum. Aber ja, die passt gerade, würde ich sagen, sehr gut zu meiner Stimme. Viel Spaß!

Ich sag's mal so, es gibt Leute, die anderen Leuten entweder keinen Spaß gönnen oder die Abend sonst nichts zu tun haben und anderen den Abend versauen wollen. In dem Sinne, Gratulation, sowas finde ich erbärmlich, aber gut. Und damit meine ich nicht die Leute, die sich gerade eine große Wunschbox beschweren. Ihr wisst, was technisch nicht im Hintergrund ist, aber an die Person, die vielleicht zuhört, no, don't, just don't.

Also, falls ihr euch was fragt, was es ist, ne? Gut zum guten Ton, bei Promos gehört es dazu. Escape the Silence Copy und Ravi erscheint. Jetzt, ich bin so gut vorbereitet, Leute, das glaubt ihr nicht. Er erscheint am 14.08. Und falls ihr euch fragt, ist Ravi eigentlich? Pixelliebe in einem bisschen anderen Gewand. Noch immer mit bunten Haaren. Und die war auch schon mal auf TV-CDs vertreten. Danke, dass ich das spielen darf.

Eieiei, das zieht aber so ordentlich im Ohr. Ich hoffe, danach ist euer Gehörgang einigermaßen wieder frei. Wir haben aber noch ein bisschen kurz in der großen Wunschbox was. Nämlich die Ellie, 43 Jahre aus Sam. Schatz, du bist spitze sexy. Danke, dass ich dir heute lauschen darf. Liebe Grüße an euch. Ich glaube, jemand anders wird mir dann auch gleich sagen, dass ich sehr, sehr sexy bin. Aber das ist was, was nach dem Stream passiert, ne?

Ey, ey, ich kann nicht mehr geradeaus mixen, dafür ist gleich Ruhe. Ja, dann kommt der Korse. Ich nutze jetzt schon den Dragonborn, danach kommen nur noch die Geister. Dann geistert es hier ordentlich rum, um euch Danke zu sagen. Vielen, vielen Dank, ne? Ihr habt ja jetzt mitbekommen, ich mache manchmal hier aus We Are One eine kleine Soap draus. Und ja, ne? Also, ich bin jetzt gleich sehr froh, habe jetzt gleich noch eine schöne Zeit mit einer Person hier, die auf meinem Sofa ist. Und ja, für euch, ne? Ihr müsst jetzt nicht verzagen. Ich habe dann gleich eine schöne Zeit und ihr könnt dem Korse weiterlauschen. Der ist noch bis 1 Uhr mindestens da, hoffentlich. Wenn nicht, mach länger, Junge. Und wir hören uns nächste Woche Samstag wieder 21 bis 0 Uhr in einer etwas speziellen Version, die nur einmal im Jahr stattfindet. Und so wie es aussieht, ist die Nivia auch mit dabei. Also, das wird auf jeden Fall sehr, sehr wild. Ich bedanke mich bei euch fürs Zusehen. Ihr könnt auf singlebase.de auf jeden Fall vorbeischauen. Dort findet ihr jetzt sehr viel heiße DJs und DJs, die jetzt noch im Team zu haben sind, ne? Wäre nicht die erste Beziehung, die aus We Are One entsteht. Ne? Ich werde von da hinten nur angegrinst. In dem Sinne, vielen, vielen Dank, dass ihr dabei wart. Vielen, vielen Dank. Falls ihr keine Show mehr von mir verpassen wollt, bitpitchy.eu. Ich muss es jetzt so sagen, weil die andere Seite funktioniert nicht mehr. Dort findet ihr meinen Telegram-Channel Binary Sounds. Dort wird 15 Minuten vorher automatisiert gepostet, wann ich von RG. Das gleiche geht natürlich auch mit meinem Discord-Server. Daher geht das Ähnliche. Dort kriegt ihr das dann auch automatisiert mit, wenn ich von RG. So verpasst ihr keine Show mehr von mir. Mir bleibt dann nur noch zu sagen, vielen, vielen Dank, dass ihr dabei wart. Und natürlich, haltet immer schön die Hände unter den Bettdecken. Ich kenne euch doch, meine werden wahrscheinlich irgendwo am Bettpfosten hängen. In dem Sinne, gute Nacht und ciao.

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Technobase FM, einen wunderschönen guten Abend oder gute Nacht. Ich übernehme die Nachtschicht, Corsi hier, Hype the Vibe. Freue mich, vor euch mal wieder hier am Start zu sein, in meinem kleinen neuen Hamsterkäfig. Denkt an die Gruß- und Wunschbox. Eine Stunde Hyper Techno. Viel Spaß.

der mir auf Twitch zuschaut. Ich habe herausgefunden, wie ich meinen Rauchmelder deaktiviere. Das würde jetzt losgehen. So! Technobase! 0:17 Uhr! Quasi für euch!

So, Technobase, wir machen einen ersten Break. Vorsicht für euch, Hype the Vibe um 0.25 Uhr. Die Gruß- und Wunschbox, oder wie ich sie liebevoll nenne, die Gruschi hat sich gemeldet. Zuerst David und Nadine, beide sind 35. Und ich freue mich, dass sie mir von House Time zu Technobase gefolgt sind. Und das zu so später Stunde. Ich hoffe, ihr schlaft nie ein, weil der David, er hat es ja schon geschafft, irgendwie so gegen 9 Uhr bei mir mal einzupennen. Ob das jetzt bei mir lag oder an ihnen, sei mal dahingestellt. Aber sie schreiben, Kose, hello again, liebe Grüße an alle. Ja, hello again zurück. Normalerweise bin ich auf Housetime am Start, Donnerstag 20 bis 22 Uhr. Und ich freue mich, ich kann jetzt hier mal direkt Gas geben und nicht wie auf Housetime erst so ein bisschen später. So, von daher, lass mal weitermachen. Sebastian 33 aus Landshut, Servus Corse, Ehrenmann zu so später Stunde. Noch ein bisschen gute Nacht, Bettruckfall-Abriss nach Technoart. Joa, ich geb mein Bestes, ne? Dann der Daniel Thiele, Daniel 31 aus Bitterfeld. Hi Corse, ich heiße Daniel und komme aus Bitterfeld und feiere mit meinen Kumpels Frank und Maurice mit meiner Freundin Doreen eine Party. Kannst du das Lied Boom Boom vom Wengerboy spielen? Also ich hab das. Ich muss mal gucken, ob ich das finde. Und ob das passt. Ich kann es dir aber nicht versprechen. Auch so ein Klassiker, ne? Dann der Robin noch. Ahoi Corse, danke für deine Zeit und die Nachtschicht. Bei Coming Home räumt's mich gleich nach 13 Jahre zurück. Oder danach immer noch weg. Rip Paul 3 auf eine geile Show und vielleicht eine Verlängerung. Zicke, zacke, zicke, zacke. We are one. So, dann der Sebastian 33, das Landshut nochmal. Techno, Hyper Techno, good choice. Legt's gut auf, mein Guter. Viele Grüße. Sebastian 33 aus Landshut nochmal hinterher. Rauchmelder deaktivieren, Gas, Batterie raus oder wie geht das? Ja, von der Decke abnehmen, dann ist da so ein kleiner Schalter und den kann man auflegen und dann ist das Ding aus. Das Ding hat nämlich keine Batterie mehr. Also es gibt einige Rauchmelder, die haben keine Batterien. Die halten dann irgendwie 10 Jahre durch und fangen dann irgendwann ohrenbetäubend an zu piepen, wenn es losgeht. Beziehungsweise wenn die Batterie ihr Lebensende erreicht hat. So, kleiner Exkurs. So, und dann der Ten 33 aus Mettchendorf. Kann man sich ein Geburtstagslied wünschen in Techno? Bin heute 33 geworden. Ja, lieber Ten, dann erstmal Happy Birthday. Das kommt drauf an. Ich bin ja normalerweise auf Housetime unterwegs und habe ein gewisses Repertoire an Hyper-Techno-Songs aufgebaut in den letzten 2-3 Jahren. Wenn ich es habe und wenn ich es finde und wenn es reinpasst, wünscht ihr was? Ich versuche mein Bestes. Wir gucken mal. So, und dann der Tommy 35 aus Wildensee. Last but not least, er schreibt, hi Corse, weil du ja eben kurz geschwächelt hast, ist eine Verlängerung ja ein Muss. Toll, dich zu hören. Was meinst du mit geschwächelt? Weil der Twitch geruckelt hat oder was? Ja, mal gucken. Ich hab morgen früh gar keinen Kinderdienst. Das übernimmt meine Frau. Ich guck mal, was geht. So, wir machen erstmal heiter weiter. Danke für eure Grüße und für den einen Wunsch. Und ich würde mal sagen, bis gleich.

So, Techno Base, hätte ich bei einer Haustime gesagt. So, wir sind wieder was denn? 0:45, ich mache nochmal eine Gruß- und Wunschrunde. In 15 Minuten bin ich ja eigentlich schon wieder runter vom Stream. Zuerst der Lukas 23 aus Lüdinghausen. Er schreibt: Guten Abend, ich wünsche mir 150 Beats oder 150 Beats von Rob und Chris und ich grüße Basti und Kai und die Penner, die die ganze Zeit nur am Handy sind, statt zu trinken. Zicke, zacke, zicke, zacke. We are one. Ja, Leute, Handy weg. Genießen und so. Dann der Frankie Boy, 38 aus Bitterfeld. Morgen Korse, hast du vielleicht das Almost Home of Techno? Damit grüße ich meine besten Freunde Daniel, Maurice und Doreen und feiere eine Party. Almost Home von wem? Das müsstest du einmal bitte dabei schreiben. Macht mir jetzt nichts. Ich habe eine Almost Home Variante. Die ist aber ungefähr 50 Beats unter dem, was ich gerade spiele. Deswegen glaube ich nicht, dass du die meinst. So, und dann noch der die Ellie 43 aus Selm. Hello, schön dich hier auf Gelb zu hören zu können. Geilo, ich freue mich. Liebes Grüße an dich, meine bessere Hälfte neben mir, die ich ganz doll liebe. Alle Telegrammis und Listener, let's go, we are one. Jo, freue mich auch, dass ich es mal wieder geschafft habe. Und dann nochmal der Kai 30 aus Lünen. Sag mal, Schlacke. Schlacke! Tut mir leid, das Wort geht mir so nicht über die Lippen. Er grüßt trotzdem alle blau-weißen Freunde, die gerade in und Aue aus der Kneipe, die gerade in Aue die Kneipen leer machen. Jo, viel Spaß euch, Grüße aus dem Pott, in den anderen Pott. So, wir machen heiter weiter. 10 Minuten haben wir noch, ne, nicht ganz, 14. Und dann gucken wir mal, was die letzten Minuten noch so bringen.

So, ich habe da noch einen Gruß reinbekommen. Denn der Sebastian, 33 aus Landshut, schreibt: Servus Korse, kannst du bitte Grüße an meinen Schatz Sandy ausrichten? Liebe Sandy, schöne Grüße an dich, Schatz. Danke für die geile Mucke, keine Wünsche der Zeit, ist ja knapp. Viele Grüße. So, eigentlich ist ja spät, ne? Und eigentlich wird mein Sohn morgen früh wahrscheinlich irgendwie so gegen spätestens gegen 8 auf der Matte stehen. Aber ist egal, ich hoffe, ihr habt auch noch Bock. Halbe Stunde hänge ich noch dran, wenn ihr Lust habt.

Der Alexander hat noch geschrieben, 46 aus Treffelhausen. Alter, das habe ich noch nie gehört. Wo ist das denn? Er schreibt, klar, hau raus die halbe Stunde. Grüße an den lieben Project Insight und alle. Die Elli, Dienstag wird gerockt. Grüße an alle Listener. We are one. Danke für deine Zeit. Ja, sehr gerne. Freue mich sehr, bei dir zu sein. Er ist vor kurzem umgezogen. Durch die räumliche Veränderung kann ich auch mal ein bisschen später loslegen.

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So, Technobase, die letzten 15 Minuten laufen. Ich habe noch einen Gruß bekommen, nämlich vom Alexander46 aus Treffelhausen. Also eigentlich streng genommen ist es ja gar kein Gruß oder kein Wunsch, sondern, ja, wie soll ich das nennen? Eine Aufklärung, nennen wir es so. Er schreibt, lieber Korse, Treffelhausen liegt auf der wunderschönen Schwäbischen Alb im Königreich Württemberg. Das ist eine neu geschaffene Region, Königreich Württemberg. Kleines Dorf mit lauter Leuten, die schon für ihre Hobbys mindestens einmal um die Welt gereist sind, schreibt er noch. Mit den Kilometern, we are one Dorf. Ja, kann ich bestätigen. Ich wohne jetzt auch im Sauerland auf dem Dorf. Wir haben irgendwann um die 300 Einwohner. Von daher fühle ich. So, Technobase, wie sag ich mal, wir machen heiter weiter. Letzte 15 Minuten, jetzt noch 13. Und ja, ich habe ja noch den Wunsch auf 150 Beats. Ich probiere da noch runterzukommen und dann gibt's den als Closer. Und ja, ich habe den nicht vergessen. Wenn du noch da bist, schreib mal, ob es sich noch lohnt, ihn zu spielen. Eigentlich gerade nicht meine Richtung, aber wenn es sich noch lohnt, spiele ich dir den. Schreib mal.

So, Technobass. Hype the Vibe. Kommt dem Ende entgegen. Ein Song danach habe ich noch für euch. Dann kommt die Werbung.

0: So, Technobase, ich verabschiede mich. Ich setze mir noch einen Loop hier, weil... So. Wir haben hier noch ein paar Grüße reinbekommen. Zuerst der Candy... Warte mal, was? Candy Raver oder auch der Jan, 44 aus Schotten. Er schreibt, Korse, du alte Bohne. Kann nicht sein, dass die Grußbox leer ist. Mach mal Party. Ja, ich hoffe doch, ich habe Party gemacht. Ansonsten ist ja für jeden anders. Von daher, ja, ne? Danke für deinen Gruß. Der Alexander 46 aus Treffelhausen normal. Einfach nur danke für deine Zeit und geile Show. Danke für die Blumen. Sehr gerne, immer wieder, wenn ich es schaffe. Dann der Tommy 35 aus Wildensee. Schade, hätte es gerne die Stunde vorher machen können. Und der Frankie Boy bläst ins selbe Ohren. Er ist 38, kommt aus Bitterfeld. Und schreibt, bitte Verlängerung bis 2 Uhr. Ey, sorry Leute, das kriege ich nicht hin. Ja, ich muss morgen irgendwie früh auch wieder aufstehen. Am nächsten Mal bestimmt. So, ihr Lieben, danke für euch. Das war Korse. Hype the Vibe am Sonntagmorgen oder Sonntagnacht um 1.30 Uhr. Danke fürs Einschalten, egal ob auf dem Ton oder mit Bild auf Twitch oder alles zusammen. Wir hören uns beim nächsten Mal wieder, wenn ihr Lust habt. Donnerstags.
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